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1: Hey, deine wöchentliche Kulturportion ist passend zum Mittag parat. Schön hast du eingeschaltet, das ist KW Kultur auf Kanal K. Und apropos Mittag, mein Magen knurrt langsam ganz schön fest. Höchste Zeit also, um etwas zu essen. Darum starten wir dann nachher gerade mit einem Beitrag rund ums Sauerteigbrot. Nachdem tun wir das Mittag gerade verdauen, indem wir in Baden die Urban Golf spielen. Und zum Schluss lernst du die Musikerin Aino Salto besser kennen.
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1: Eine knusprige Kruste, ein aromatischer Geschmack und eine lange Tradition. Sauerteigbrot erlebt seit einigen Jahren ein echtes Comeback. Immer mehr Menschen greifen bewusst zum Brot aus natürlichem Sauerteig oder versuchen es sogar daheim selber eins zu backen. Doch was macht der Sauerteig eigentlich so besonders? Das hat Mascha Filiger in einem Gespräch mit dem Pascal Mattis von der Bäckerei Mattis versucht herauszufinden.
3: Sauerteigbrot ist definitiv keine neue Erfindung. Schon seit Jahrhunderten wird Brot auf diese Art und Weise backen und trotzdem erlebt Sauerteigbrot in der heutigen Zeit einen neuen Hype. Der Pascal Mattis, Geschäftsführer von der Bäckerei Mattis in Schöftle, erklärt, wieso Sauerteigbrot für viele Menschen die bevorzugte Wahl ist.
4: Sauerteigbrot hat meiner Meinung nach einen intensiveren Geschmack und natürlich auch eine längere Haltbarkeit. Dadurch, dass es eine längere Gärzeit hat, wird das Brot auch viel bekömmlicher und ist für die Leute, die auch zum Beispiel eine Intoleranz haben, natürlich besser zum Verdauen.
3: Neben den gesundheitlichen Vorteilen spielt aber vor allem auch der Geschmack eine entscheidende Rolle. Sauerteig sorgt für ein intensives Aroma und eine längere Haltbarkeit als herkömmliche Brot. Doch wie entsteht Sauerteig überhaupt? Anders als bei Brot mit Hefe arbeiten die BäckerInnen hier mit natürlichen Mikroorganismen.
4: Also bei uns entsteht Sauerteig aus Mehl, Wasser und ein Schuss Apfelsaft und natürlich ganz, ganz viel Zeit. Dort entwickeln sich nämlich natürliche Milchsäurebakterien entwickeln und durch das regelmäßige Füttern entwickelt sich natürlich ein aktiver Sauerteig.
3: Ist der Sauerteig eigentlich angesetzt, muss der regelmäßig gefüttert und gepflegt werden. Der sogenannte Starter ist das Herzstück von jedem Sauerteigbrot.
4: Ein Ansatz dauert etwa 5 bis 7 Tage. Und wir reichern den jeden Tag wieder anreichern mit Mehl und Wasser und brauchen ihn am nächsten Tag dann wieder. Natürlich ist jeder Sauerteig wieder anders. Jede Bäckerei oder jeder Mensch hat ein anderes Gefühl, wie der muss sein.
3: Von der ersten Teigmischung bis zum fertigen Brot vergeht deutlich mehr Zeit als bei einem gewöhnlichen Hefebrot. Die lange Ruhe- und Gärzeit sorgt für die Entwicklung des Geschmacks und für die typische Struktur der Krumme. Krumme ist der innere Teil des Brot, wo die vielen Blösli ersichtlich sind. Die traditionelle Herstellungsweise bringt allerdings auch Herausforderungen mit sich.
4: Ja, es ist natürlich eben temperaturempfindlich, natürlich Zeit und Feuchtigkeit. Darum macht das bei uns eigentlich der Produktionsleiter, weil er hat schon die Lehre bei uns gemacht und hat sehr Erfahrung in dem. Natürlich Geduld braucht man auch und man muss sorgfältig arbeiten.
3: Nicht nur Bäckereien beschäftigen sich intensiv mit der Herstellung von Sauerteigbrot, auch daheim wird immer häufiger gebacken, besonders seit der Pandemie. Viele Leute haben dazumal das Backen als neues Hobby entdeckt oder haben angefangen, sich intensiver mit der Ernährung auseinanderzusetzen. Doch hat das Interesse auch die Nachfrage beim Bäck verändert?
4: Also wir merken es einfach, dass die Nachfrage deutlich gestiegen ist. Auch Kunden interessieren sich für traditionelle Herstellungsverfahren, natürliche Zutaten und qualitativ hochwertiges Brot. Die Leute schauen, woher das Materialien oder Produkte oder so die Stoffe herkommen. Auch die sozialen Medien haben dazu beigetragen. Und vor allem ist es auch eine Chance für Bäckereien, sich wieder bekannter zu machen, weil wir probieren halt auch wirklich alles aus der Schweiz zu kaufen, Mehl aus der Region, eigentlich mit guten Materialien zu arbeiten, wo halt Qualität, wo fein schmecken. Und das kommt ja auch den Menschen wieder zugute, indem das Produkt sehr gut schmecken, länger frisch bleiben und natürlich auch bekömmlicher sind in der Verdauung.
3: Der Hype hat bis heute an und auch ich bin zwischenzeitlich dem Trend verfallen. Was ich dabei gelernt habe, ist, wer selber ein Sauerteigbrot will backen, braucht vor allem Geduld und Zeit. Denn ein guter Sauerteig lässt sich nicht beschleunigen und meistens geht auch der erste Versuch glatt in die Hose. Der Pascal Mattis hat für bachfreudige Leute da noch einen Tipp.
4: Ein Sauerteig braucht viel Zeit, um sich zu entwickeln. Ich würde auch sagen, man soll mal mit einem einfachen Weizenrezept anfangen, mit einem guten Rezept arbeiten. Wir finden auch schon gute Rezepte im Internet. Und wenn es beim ersten Mal nicht geklappt hat, einfach nochmal probieren und dann kommt es immer besser.
1: Sauerteigbrot steht für das traditionelle Handwerk, natürliche Zutaten und viel Geduld. Genau diese Zubereitungsart macht jedes Brot zu einem einzigartigen Produkt. Und vielleicht wirst du jetzt mit den Tipps von Pascal Mattis dein erstes eigenes Sauerteigbrot

0: Das ist «Gris Gärtchen» mit Malaga gsi. Auch ihn findet man übrigens auf MX3. MX3.ch ist eine Plattform für das schweizerische Musikschaffen, wo KünstlerInnen eine einfache Möglichkeit bietet, um ihre Musik an die Radios und HörerInnen zu bringen.
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0: Golf. Das Erste, was einem hier in den Sinn kommt, wenn man das Wort hört, ist vielleicht der perfekt gemeinte grüne Rasen, Poloshorts, Golfkarts und exklusive Clubs. Aber Golf geht auch anders. Beim sogenannten Urban Golf spielt man in der Stadt. In den 90er Jahren ist Urban Golf auch als Gegenbewegung zum klassischen Golf entstanden. Man wollte das Spiel zugänglicher und unkomplizierter machen. Heute gibt es Urban Golf Parcours in ganz vielen Städten, auch in der Schweiz, wie zum Beispiel in Baden. Sophia Seckey hat Urban Golf ausprobiert und mit der Tourismusdirektorin Andrea Portmann eine Partie gespielt.
2: Ich bin gerade in Baden, in der Stadt und stand vor der reformierten Kirche. Und vor mir liegt ein Golfball, was ein ziemlich ungewohnter Anblick ist, weil wir sind nicht auf einem Golfplatz, sondern eben mitten in der Stadt. Und neben mir steht Andrea Portmann, sie ist Tourismusdirektorin von Baden. Und Andrea, möchtest du mir doch mal kurz erzählen, was wir heute eigentlich machen?
3: Ja, du hast es gesagt, wir spielen heute Golf, sogenanntes Urban Golf. Deswegen dürfen wir das auch in der Stadt machen. Seit dem November haben wir die Anlage da bei uns. Und ich habe gefunden, es ist doch mal lässig, wenn wir das mal selber ausprobieren können. Und ich finde es cool, dass wir zusammen gehen.
2: Und was genau ist Urban Golf denn eigentlich?
3: Urban Golf ist ein Konzept, man kann es vielleicht ein bisschen vergleichen zwischen, man kennt vielleicht Pitch and Putt, man kennt Minigolf, aber wir spielen nicht auf fixen Bahnen, sondern wir schauen in der Stadt rein, wo gibt es einen Platz, der sich eignet, wo gibt es ein Hindernis, wo man kann bespielen, anspielen, reinspielen, was auch immer, und definieren so einen Parcours definieren.
2: Wie sind die eigentlich überhaupt auf die Idee gekommen, um das hier in der Stadt zu machen, in Baden?
3: Wir selber sind nicht auf die Idee gekommen. Es gibt jemanden, der das ganze Konzept schon entwickelt hat und auch die Städte beraten.

0: Er ist auf uns zu und hat gesagt, hätte er nicht Lust, mit mir zusammen das zu entwickeln. Und so haben wir dann das Urban Golf Projekt in Angriff genommen.
1: In diesem Fall ist Baden eine gut geeignete Stadt zum Urban Golf spielen. Warum denn?
0: Ich finde, Baden ist super gut geeignet, weil wir eben ganz viele spannende Infrastrukturen haben, weil aber auch der Weg sehr attraktiv ist. Wir haben wirklich von Altstadt über den Park, den Limit entlang, sehr schöne Wege, auch, wo man dann läuft. Und wir haben auch ganz viele Möglichkeiten zum Einkehren, da mal ein Gola zu nehmen, dort zu sitzen und die Limit zu beobachten, was so passiert. Und das macht es einfach super attraktiv.
1: Und wir haben jetzt vorhin schon ein bisschen gespielt. Ich durfte es schon ausprobieren. Es macht mega Spass, es ist aber recht tricky. Aber bevor wir weitermachen, kannst du noch kurz sagen, wo unsere Route ungefähr durchführt?
0: Wir verkürzen heute unsere Routen ein bisschen. Wir haben jetzt bei der reformierten Kirche angefangen, wir werden sicher noch den Limit entlang und im Bäderquartier spielen und machen dann noch den Schluss im Casino-Park, damit wir dann dort unser Material wieder abgeben können.
1: Super, dann würde ich sagen, wir spielen jetzt mal weiter. Bis jetzt ist Gleichstand. Mal schauen, wie es dann am Schluss aussieht. Die Route startet beim Casino im Kurpark. Dort bekommt man einen Schläger, einen Golfball und eine Karte. Die Karte zeigt nicht nur die verschiedenen Stationen, die bespielt werden, sondern auch, was das Ziel ist bei den jeweiligen Stationen.
0: Also wir sehen jetzt da vorne auf dem Tollendeckel den blauen Punkt. Und sehen da hinten so ein lustiges Monument. Und jetzt lesen wir schnell, was wir machen müssen. Ziele genau und mit Gefühl. Hier gewinnt die Präzision vor Power. Spiele den Ball durch ein Loch der Steinskulptur. Ich lege mal vor. He?
1: Ist gut.
0: Oh!
1: Oh! Aber...
0: Aber er ist nicht schlecht.
1: Er ist nicht schlecht. Beim Urban Golf wird nämlich keine Bahn gebaut oder etwas aufgestellt. Es wird genützt, was es schon vor Ort hat. Und die blauen Markierungen am Boden zeigen, wo man den Ball jeweils setzen muss. Also, als ich das erste Mal von Urban Golf gehört habe, habe ich mir als erstes gedacht, ui, in der Stadt spielen, wie geht das? Die Golfbälle, die sind ja ziemlich hart. Wenn irgendjemand den an den Kopf bekommt, dann hat die Person sicher ein Problem. Wie stellt ihr sicher, dass das Spielen in der Stadt auch sicher ist für die Passantinnen?
0: Das ist genau der Punkt beim Urban Golf, dass man eben nicht mit einem harten Golfball spielt, sondern das ist eine spezielle Entwicklung für das Spiel. Das ist sehr ein weicher Ball. Er hat gleich ein gewisses Gewicht, dass man ihn noch gut spielen kann. Aber er macht auch keine Scheiben, also nachweislich keine Scheiben kaputt. Und es gibt keine Schäden.
1: Oh, aber mega knapp! Mega knapp! Jetzt habe ich kurz schon Angst gehabt.
0: Ja, das wäre es, gell? Jetzt ist
1: es dafür ganz So, jetzt sind wir bei unserer letzten Station und zwar wieder im Kurpark. Andrea, bevor wir weiterspielen, möchtest du den Leuten noch sagen, warum man Urban Golf mindestens einmal ausprobieren sollte?
0: Ich glaube, Urban Golf ist so eine schöne Kombination von, man kann etwas erleben, man hat ein bisschen Spass dabei, man muss nicht immer alles so ernst nehmen und kann einfach auch noch die Stadt mal auf eine andere Art kennenlernen.
2: Falls du auch mal Lust hast, Urban Golf auszuprobieren, dann kannst du auf der Webseite deinbaden.ch Online-Tickets buchen. Du kannst den alleine spielen oder in einer Gruppe. Der Parkour ist das ganze Jahr über geöffnet. Für dich gibt es jetzt noch den Song «Dream Girl» von der Alva Alibi.

0: Bald ist wieder das Festival am Gleis zu Aarau. Wir von Kanal K werden vor Ort sein und Konzerte live für dich übertragen. Eine Künstlerin, die diesen auftritt, lernen wir jetzt schon besser kennen. Aino Salto ist das Musikprojekt von der Sonja Lönne aus Bern. Sie schreibt Songs über das Patriarchat und den Weltuntergang, begleitet von Melodien, die einem gleich fröhlich und positiv stimmen. Damit will sie sagen, eine andere Welt ist möglich. Wieso das ihre Message ist und warum sie ein Fan von persönlichen Krisen ist, Johanna Ruf hat mit ihr geredet.
1: Irgendwo zwischen Indie, Experimental und Jazz. So würde Sonja Lönne ihre Musik beschreiben. Letztes Jahr hat sie mit ihrem Projekt «Aino Salto» ihre erste EP herausgegeben. Wer sie nicht kennt, fragt sich vielleicht das erste Mal, woher der Name «Aino Salto» überhaupt kommt. Aino, das ist eine bekannte Figur in der finnischen Mythologie. Die junge Frau soll mit einem alten Mann verheiratet werden. Aino will das aber gar nicht und verwandelt sich kurzerhand in einen Fisch und lebt mit der Göttin vom Wasser in einem See weiter. Das hat sie eine passende Geschichte für ihren KünstlerInnen-Namen gefunden, erzählt Sonja Lönne.
2: Ich fand das eine sehr schöne Metapher, weil ich diese Verwaschung der Mensch-Tier-Grenze schön finde und es natürlich gleichzeitig auch irgendwie eine Geschichte von feministischer Schwesternschaft ist, dass sie dann in Form eines Fisches zur Göttin des Sees in den See mitzieht und die dann quasi so eine WG machen, anstelle dass sie an diesen Mann verheiratet wird.
1: Und mit dem zweiten Teil von ihrem KünstlerInnennamen, einem Salto, sei auch wirklich ein Salto gemeint. Aber da steckt noch mehr dahinter.
2: Ich habe generell im Leben, glaube ich, eine Obsession mit harten Krisen. Ich habe die oft und ich bin mittlerweile auch irgendwie, auch wenn es sich natürlich währenddessen voll scheiße anfühlt, ein Fan von Krisen.
1: Krisen sind etwas Gutes, sagt Sonja Lönne. Alles wird einmal komplett auf den Kopf gestellt, so kann man das Problem an den Wurzeln bekämpfen und etwas ganz Neues entstehen. Eben ähnlich wie bei einem Salto.
2: Ich habe das früher manchmal auf dem Trampolin gemacht und du checkst gar nicht, was abgeht und landest aber wieder auf den Füßen. Und ich glaube, das finde ich eine schöne Metapher für alles Mögliche, was uns schwerfällt oder mir schwerfällt und dann aber vielleicht doch ganz nützlich war, dass es passiert ist. Und ich glaube, dieser Wunsch nach dem alles ein bisschen aufmischen, also quasi die gesellschaftlichen Konzepte hinterfragen, die wir so leben, ist auf jeden Fall auch ein Wunsch des Projektes. Ich schreibe diese Musik auch und ich veröffentliche diese Musik auch und behalte die nicht für mich, weil ich auch cool finde, diese Unordnung mit zu anderen Menschen zu bringen, um vielleicht zu schauen, hey, wie könnten wir noch zusammenleben?
1: So wird Sonja Lönne bei ihrem Publikum Gedanken und Ideen wecken. Sie hat eine eigene Vorstellung, wie so eine andere Welt könnte aussehen. Die will sie aber niemandem von der Bühne aus auferlegen. Jede Person, die ihre Musik hört, soll sich selber Gedanken dazu machen können.
2: Wenn viele Leute denken, dass eine andere Welt möglich ist, dann haben wir so viel Kraft. Und ich glaube, darum geht es mir. Gar nicht unbedingt zu sagen, so und so soll die Welt sein, sondern hey, was möchtest du eigentlich? Wofür willst du kämpfen? Wie willst du leben später?
1: Sonja Lönne hat ursprünglich zeitgenössische Komposition studiert. Jetzt gerade studiert sie Climate Change and Development. Was in der Welt passiert, beschäftigt sie und das fließt auch in ihre Musik. Texte von ihren Songs sind manchmal politisch, handeln von schweren Themen wie einem Weltuntergang, einem Patriarchat, der Klimakrise. Aber die Melodien sind mal fröhlich, mal sanft. Sie möchte keine Songs schreiben, die einem abziehen, sagt Sonja Lönne.
2: Ich wünsche mir immer, dass diese Musik quasi jemandem das Gefühl geben kann, dass die Person beschwingt davon geworden ist. Ohne dass wir alle insgesamt beim Konzert ignorieren, was alles abgeht. Und ich glaube, deswegen mache ich die Texte so, wie sie sind und manchmal mache ich einen kleinen makabren Witz im Text, damit es nicht ganz so schwer wird und achte gleichzeitig aber drauf, dass es natürlich nicht eine übelste Diskrepanz gibt zwischen Text und Melodien und Arrangement, aber dass die Arrangements und die Melodien dabei helfen, diese Wut oder diese Schwere des Themas vielleicht auch in was umzuwandeln, was einem Kraft geben kann.
1: Um Kraft und Hoffnung geht es auch in ihrer neuesten EP «Feeding the Fantasy». Wir füttern unsere Fantasie so lange mit Ideen, bis eine andere Welt Realität ist. So die Idee dahinter. Songs von dieser EP und noch mehr bringt Aino Salto auch an ihren nächsten Auftritt mit am Festival am Gleis in Aarau. Leute im Publikum, die Aino Salto zum ersten Mal sehen, sagen häufig ein bisschen überrascht, erzählt Sonja Lönne.
2: Wir kommen halt auf die Bühne und wir sehen aus wie eine Jazzband, weil es gibt eine Kontrabassistin und einen Menschen, der Flügelhorn spielt. Und die Musik ist auch nicht immer ganz leicht zu tanzen, glaube ich, für Leute. Auf jeden Fall muss ich Menschen oft dazu einladen. Und meistens ist es so, dass die Stimmung aber steigt im Laufe des Konzertes. Wir haben momentan auch eine recht energetische Setlist, die spielen wir auch in Aarau zum letzten Mal. Ich glaube, es wird ein Konzert, was mit großer Lust passiert. Es gibt, glaube ich, viel zu entdecken in der Musik, in den Arrangements, in den Texten. Und es ist auch eher, glaube ich, ein Set, was Energie gibt, hoffe ich.
0: Und die Energie kann man schon bald live erleben. Am nächsten Freitag, am 7. August, am Festival am Gleis. Und wenn du nicht kannst dabei sein, wir von Kanal K übertragen das Konzert von Aino Salto auch auf dem Sender. Und bis dann schon mal als Vorgeschmack ein Song von ihrer neuesten EP «Feeding the Fantasy». Hier ist «The Banker».

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2: Das war es für heute mit KW Kultur hier auf Kanal K. Im Anschluss geht es weiter mit den K-Tracks. Und passend zum 1. August startet heute der neue Podcast «Tritzt im Morgenrot daher». Der Aargauer Audiojournalist Pascal Natter geht in diesem Podcast der Geschichte und der Bedeutung des Schweizer Psalm früher und heute auf die Spur. Hören kannst du den Podcast ab 6:30 hier auf Kanal K. Am Mikrofon war für dich Julia Zaccardo. Merci dir fürs Zuhören.

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1: Du hörst Kanal K. Ich bin der Pascal Natter. Du hörst die erste Episode von meinem neuen Storytelling-Podcast «Trittst im Morgenrot daher». Der geht eine knappe halbe Stunde. Am 7. geht es dann weiter mit Radio Atta. In diesem Podcast erzähle ich dir die verworrene Geschichte der Schweizer Nationalhymne. Es geht um nicht weniger als ums Vaterland und den Herrgott. Und du ahnst vielleicht schon, das ist heikles Terrain. Eigentlich habe ich mit einem ganz anderen Thema angefangen. Vor ein paar Jahren habe ich an einem Podcast geschafft über die Geschichte vom ersten Bundeshaus der Schweiz, das in Aarau steht. Bei der Recherche bin ich auf eine alte Filmwochenschau gestossen. Kurz nach dem Ende des Zweiten Weltkriegs, im Juni 1945, steht der General Guison auf dem Bundesplatz zu Bern und hält eine Rede.
2: Der Krieg ist vorüber und wir dürfen uns als freies, unverletztes Land des Friedens freuen.
1: Und dann fängt die riesige Menschenmenge auf dem Bundesplatz an singen. Und ich denke, hä? Das ist doch die falsche Melodie. Ich höre nochmal. Das ist tatsächlich nicht der Schweizer Psalm, das «Trittst im Morgenrot daher», das ich erwartet hätte. Also habe ich angefangen zu recherchieren und bin plötzlich in einer Geschichte gelandet, die ich überhaupt nicht gesucht habe. Die Schweiz hat bis 1961 gar keine offizielle Landeshymne gehabt. Das Lied, das 1945 auf dem Bundesplatz erklungen ist, heisst «Rufst du mein Vaterland?» und seine Melodie war die gleiche wie bei der britischen Nationalhymne «God Save the King».

0: Je mehr dass ich darüber gelesen habe, desto verworrener ist die Geschichte geworden. Es geht um Musik, Politik, Nationalstolz und um die Frage, wie eigentlich ein Land über seine Nationalhymnen entscheidet. Wer entscheidet, mit was wir uns identifizieren? Und so bin ich auf eine Spur gestossen, die ins Bundeshaus führt. Zu den Beschlussprotokollen der Bundesratssitzungen.
1: Beschlussprotokoll 4. Juni 1894.
0: Die zeigen, dass ein wichtiges Symbol der Schweiz seit über 130 Jahren in einem völlig irrwitzigen und unstabilen Zwischenzustand steckt und immer wieder fast vom provisorischen Sockel abkippt.
2: Nirgends steht geschrieben, meine Damen und Herren, dass die Festlegung der Landeshymne Melodie, Text beim Bundesrat steht.
0: Und so gibt eine ursprünglich musikalische Frage einen tiefen Einblick ins Schweizer Staatswesen. In die Art, wie wir mit politischen Entscheidungen, mit Tradition und mit Veränderung umgehen.
3: Gemäß Beschluss Ihrer Behörde wurde der Anregung keine Folge gegeben, in der Erwägung, dass eine Nationalhymne ihre Sanktion vom singenden Volke selbst erhalten müsse.
0: Das ist super. Im Bundesarchiv kannst du seit einem Zeitchen online mit Stichwort in den ganzen Bundesratsprotokoll suchen. Ich habe da Morgenrot und Schweizer Psalm eingegeben.
1: Schweizer Psalm. Sortierung, Datum aufsteigend. Beschlussprotokoll. Ich glaube, das ist noch die alte Schrift. 4. Juni 1894. Da.
0: Herr Dr. Jur Alfred de Claparet hat sein Beglaubigungsschreiben als außerordentlicher Gesandter der Schweiz bei der Kaiser- und Königlichen Österreich und Diplomatie. Regierung überreicht. Die in Artikel 5 der Konzession für die Zahnradbahn in Mont-Isebahn. Er hat einen Haufen geschafft, wo der Bundesrat an dieser Sitzung behandelt. Und da. An ein in Kriens zu erstellendes Absonderungshaus wird ein Bundesbetrag von maximal
1: Departement des Inneren.
0: Ja, da ist es.
3: Herr Romieux, Gesangslehrer und Redaktor der Zeitschrift L'Avenir Musical in Genf, macht dem Bundesrat die Anregung auf Einführung einer schweizerischen Nationalhymne. Er gelangt in seiner Eingabe nach einem kritischen Exkurse über das bis jetzt viel gesungene Lied »Rufst du mein Vaterland« zu dem Gesuche, dass der Schweizer Psalm von Zwissig »Trittst im Morgenrot daher« offiziell als schweizerische Nationalhymne erklärt werden möchte.
0: Das ist der erste Eintrag. Aber nicht der letzte. Immer wieder, über Jahrzehnte, taucht die gleiche Frage auf. Was soll eigentlich die Hymne der Schweiz sein? Das ist der Podcast «Tritt im Morgenrot daher». Ich bin der Pascal Nater. Ich habe Musik studiert und betätige mich im Journalismus, in der politischen Kommunikation und im Kabarett. Der Podcast ist für mich also gleichzeitig ein gefundenes satirisches Fressen, aber auch ein ehrliches Herzensanliegen. Eine Liebeserklärung an mein Land. Bist du in der Schweiz aufgewachsen? Oder vielleicht später zugewandert? Was ist deine erste Erinnerung an die Schweiz? Ich mag mich erinnern an ein fröhliches 1. August-Gartenfest unter dem Dach vom Carport im Elternhaus von meinem Vater. Die ganze Familie und die Nachbarschaft ist an der Festbank gesessen, es hat Sirup und Bier gegeben und ich durfte so einen tollen roten Lampion tragen. Ob wir echt Nationalhymnen gesungen haben? Wahrscheinlich eher nicht. Bei uns ist nicht so gesungen worden. Und dann war es damals in den 90er Jahren sowieso etwas schwierig mit dem Patriotismus in der Schweiz.
4: Jetzt wird es ein grosses zentralistisches Reich, wo alle Staaten über den gleichen Leistungslot vereinheitlicht. Und wir haben bereits jetzt schon in der EG, in der Bevölkerung, ganz schwere Spannungen, weil die nationale Souveränität nicht beachtet wird.
0: Der damalige Nationalrat Christoph Blocher hat im Hinblick auf die Referendumsabstimmung über den Beitritt von der Schweiz zum Europäischen Wirtschaftsraum, EWR, eine Art Gründungsmythos um die Schweizer Unabhängigkeit konstruiert.
4: Unser Land ist stark geworden, weil es ein eigenständiges, maßgeschneidertes Kleid gemacht hat. Und das gibt es auf. Aber wegen dem sind wir nicht.
0: Der rhetorisch gewitzte Pfarrersohn hat die Abstimmung gewonnen. Und das hat in der Folge dann auch so etwas wie seinen persönlichen Erfolgsmythos begründet. Da besingt er ihn gerade selbst ironisch und hat dazu den Text von einem bekannten Schweizer Kulturgut abgeändert.

0: ein Knall.
1: Apropos Sohn vom Pfarrer. Die Suche nach dem richtigen Mass Wissens war in den 90er Jahren in der Popkultur ein grosses Thema.

0: hörst die Walliser Sängerin Sina mit einer Coverversion von einem englischen Lied, das Polo Hofer für sie auf Schweizerdeutsch übersetzt hat. Die Schweiz war damals mitten in einer Wirtschaftskrise. Und überall sind Plakate gehangen mit dem sinnigen Wunsch: Aufschwung beginnt im Kopf.
1: Im Anschluss an den ersten Teil der Werbekampagne Aufschwung beginnt im Kopf wollten die Initianten wissen, was tatsächlich in den Köpfen der Schweizer vorgegangen ist. Für wahrscheinlich halten 17% der Schweizer den Aufschwung 94, 38% für gut möglich. 55% sind also zuversichtlich.
0: Aber es war dann wie so häufig, wenn du mit Schwung ganz neu anfangen willst. Du wirst fies von der Vergangenheit eingeholt. 1996 ist die Kontroverse aufgekommen um die nachrichtenlosen jüdischen Vermögen aus der Kriegszeit. Der US-Senator D'Amato hat die Schweiz in Würgegriff genommen.
2: Und er eröffnet damit ein Trommelfeuer von Vorwürfen und Anschuldigungen gegen die Schweizer Banken und Regierung.
3: Wir zweifeln an ihrer Aufrichtigkeit. Die Schweizer Regierung sagt jeden Tag etwas anderes. Wir hatten keine Ahnung, wie riesig und verwickelt die Kollaboration der Schweiz mit Nazi-Deutschland war.
0: Der historische Expertenbericht von der Bergier-Kommission über die Schweiz während dem Zweiten Weltkrieg hat unser Selbstbild auf den Kopf gestellt. Es ist also plötzlich kompliziert worden mit dem Nationalstolz. Und auf dem absoluten Tiefpunkt übt Walliser Sängerin Sina mit der Schweizer Mannenfußballnationalmannschaft live im Farbfernsehen Singen von der Nationalhymne.
4: Der Schweizer Fußball braucht dringend wieder positive Schlagzeilen.
0: Die Message ist klar. Aufschwung beginnt im Kopf.
4: Das Team um Sforza Kubi-Schapi muss gewinnen. Und weil der Siegeswille einer Nationalmannschaft auch etwas mit dem Nationalstolz zu tun hat, gilt es, bereits die Nationalhymne mit Überzeugung und Engagement zu singen. Daran hat es bislang zünftig gehapert.
0: Zum Gewinnen braucht es die Rückbesinnung auf die eigene Identität.
5: Die Walliser Rocksängerin Sina ist eigens nach Luzern gereist, um mit der Nationalmannschaft die Landeshymne einzustudieren. Ein ungewohntes Warmlaufen für Fußballer.
0: Wer nicht lauthals die Hymne von seinem Land singt, ist die unterschwellige Botschaft, hat kaum genug Eier zum Kämpfen.

0: Beim ersten Länderspiel nach der Singstunde hat die Kamera besonders nah auf die Müller gezoomt. Chapuisat, Bregi und Sforza haben artig die Lippen bewegt. Aber seither ist das chorische Potenzial wieder ein bisschen abgeflacht. Und das hat wahrscheinlich alles gar nichts mit Doppelbürgerschaft und Doppeladler zu tun. Das Singen der Nationalhymne, das spaltet die Öffentlichkeit immer wieder. Die Fußballer müssen dabei nur als Stellvertreter anheben für einen Konflikt, den wir eigentlich alle in uns haben. Das richtige Mass an Patriotismus für sich selber zu finden und dann auch noch öffentlich auszuleben, das ist gar nicht so einfach. In meiner Wahrnehmung ist das Singen der Hymne wie das Hissen der Flagge damals in den 90er Jahren unfreiwillig zu einem politischen Statement im Links-Rechts-Schema geworden. Schade eigentlich. Schließlich macht das überhaupt keinen Sinn. Weil Flaggen und Hymnen sind ja eigentlich Symbole, die über Parteien herausweisen. Man beruft sich auf den gemeinsamen Boden, den Nationalstaat und seine Verfassung. Und das, dünkt mich in einem Umfeld, wo der gemeinsame Boden allenthalben wegbricht, nicht so falsch. Umso gefährlicher ist doch eigentlich unsere noble eidgenössische Zurückhaltung, ja fast schon Reserviertheit der eigenen Hymne gegenüber. Ich selber jedenfalls merke während dieser Recherche immer mehr, dass ich die Hymne wieder ein bisschen näher zu mir holen möchte. Ich gebe einmal provisorisch einen Platz an der Wärme. Gut eingebettet zwischen dem Herz, das rhythmisch pocht, meinem Hirn, das ständig irgendetwas hinterfragt, und meinen Stimmbändern, die ja eigentlich noch ganz gerne mal ein bisschen im Pathos schwingen.
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0: Und darum lade ich dich ein, mit mir zusammen durchs Dickicht der Mythen, Zeichen, Debatten und Geschichten zu meandrieren, die unsere Identität zusammenheben. Mein Land, die Schweiz, diskutiert seit 1894, ob sich das Lied echt tatsächlich langfristig beim Volk würde durchsetzen, wenn man da mal entscheiden würde. Und zögert der Entscheid darum seit 130 Jahren raus.
2: 4. Juni 1894, 59. Sitzung des Bundesrates, Antrag des Departements des Innern. Herr Romieu, Gesangslehrer und Redaktor der Zeitschrift L'Avenir Musical in Genf, macht dem Bundesrat die Anregung auf Einführung einer schweizerischen Nationalhymne. Er gelangt in seiner Eingabe nach einem kritischen Exkurse über das bis jetzt viel gesungene Lied »Rufst du mein Vaterland« zu dem Gesuche, dass der Schweizer Psalm von Zwissig »Trittst im Morgenrot daher« offiziell als schweizerische Nationalhymne erklärt werden möchte.
0: Der Begriff Nationalhymne taucht also da im Jahr 1894 das erste Mal in einem Bundesratsprotokoll auf. Die Schweiz als moderner Bundesstaat und damit ihre Regierung, der Bundesrat, gibt es damals seit gerade mal 46 Jahren. Vorher war ja die Schweiz noch kein Nationalstaat, sondern ein lockerer Staatenbund. Mit der Bundesverfassung 1848 haben alle Kantone eine gemeinsame Regierung, ein Parlament und einheitliche Gesetze bekommen. Kurz vorher, im November 1847, ist der letzte Krieg auf Schweizer Boden ausgefochten worden. Der Sonderbundskrieg. Er hat geendet mit dem Sieg der liberalen Kantone über den konservativen Sonderbund, einem Bündnis von 7 katholischen Kantonen. Das war am Anfang nicht ganz einfach. Um den jungen Staat festigen und um das Zusammengehörigkeitsgefühl stärken, hat es gemeinsame Symbole, Geschichten und Lieder gebraucht. 1891 hat man das erste Mal eine gemeinsame Bundesfeier abgehalten, in der Schweiz, zum 600-Jahr-Jubiläum der Eidgenossenschaft, also einem mythischen Rütli-Schwur der drei Gründungskantonen Uri, Schweiz und Unterwalden. Dass das mit den Nationalhymnen in den Jahren darauf das erste Mal ein Thema geworden ist, ist darum nicht überraschend. Eine offizielle Hymne hat es damals noch nicht gegeben. Bei vaterländischen Veranstaltungen hat man häufig das Lied «Rufst du mein Vaterland» gesungen. Der Text erzählt viel von den Erfahrungen vom inneren Konflikt, den die Schweiz im Sonderbundskrieg ausgetragen hat. Du hörst eine von den vielen Strophen, gesungen vom deutschen YouTuber Der Michel. Für seinen YouTube-Kanal hat Der Michel 652 Hymnen und traditionelle Lieder aus Deutschland und aus der ganzen Welt eingesungen.

Der Text «Rufst du mein Vaterland» hat man zu der Melodie von der britischen Nationalhymne gesungen. Das tönt jetzt schräg, aber das haben im 18. und 19. Jahrhundert auch andere Monarchien gemacht. Schweden, Norwegen, Russland und verschiedene deutsche Länder haben einfach einen eigenen Text über die britische Melodie gesungen. Liechtenstein macht das bis heute. Die Idee von einer eigenen, einzigartigen Hymne ist noch nicht so alt. Und die englische Hymne war tatsächlich auch die erste. Eine patriotische Hymne, die ein ganzes Land vertreten soll, ist das erste Mal 1745 aufgetaucht, in London. Zu meiner Freude ausgerechnet in einem Theater. Das geht so. Vor dem Tor der Stadt steht eine Armee. Der Enkel vom abgesetzten katholischen König will den britischen Thron zurückerobern. Seine Truppen sind schon bis auf Südengland gekommen. In London hat man aber zum regierenden König, zum George II. Aus dem Haus Hannover. Es ist der 28. September 1745. Das Theaterensemble im Royal Drury Lane Theatre hat gerade die satirische Komödie «Der Alchemist» gezeigt und nimmt den Schlussapplaus entgegen. Und dann treten überraschend nochmal eine Sängerin und zwei Sänger auf und setzen an zu einer königstreuen Hymne. God bless our noble king, God save great George, our king. Die Zeitung The Daily Advertiser schreibt begeistert, der allgemeine Applaus zeigte deutlich, wie groß die Abneigung gegenüber den Plänen unserer neidgetriebenen Feinde ist. Und bald stimmen noch viel mehr Theater zu London ein und singen nach dem Schlussapplaus die königstreue Hymne, die sich in der Folge immer mehr verbreitet hat. Eigentlich in Nationalhymne im heutigen Sinn hat es damals aber noch nicht gegeben. Viele Nationalstaaten haben erst im 19. Jahrhundert ihre heutige Form bekommen. Sie sind damals in einer grossen Konkurrenz zueinander gestanden. Die Industrie ist immer wichtiger geworden und man hat sich um Rohstoff und Kolonien gestritten und hat seine militärische, wirtschaftliche und kulturelle Macht gemessen. In Europa ist der Nationalismus immer stärker geworden. Gleichzeitig hat aber auch das gegenseitige Interesse aneinander zugenommen. Man ist mobiler geworden, man hat mehr von anderen Winkeln der Welt erfahren. Man hat sich also müssen und wollen messen und abgrenzen. Und die Idee von einem Nationalstaat mit einer gefestigten Identität ist immer wichtiger geworden. Deutschland zum Beispiel gibt es seit 1871, das Vereinigte Italien seit 1861. Zu dieser neuen nationalen Identität haben eben auch Fahnen, Wappen, Nationalviertig und eben Nationalhymnen gehört. Sie haben das Gefühl vermittelt, zu etwas Grösserem dazuzugehören und haben den Staat nach innen und nach außen repräsentiert. Schließlich sind Diplomatie und der internationale Austausch immer wichtiger geworden. Wenn zwei Länder aufeinander getroffen sind, haben die Militärkapellen beide Hymnen gespielt. Und die hat erzählt, unsere Geschichte, unsere Sprache, unsere Fahne und unsere Hymnen sind einzigartig. Und je wichtiger die Nationalhymnen geworden sind, desto problematischer ist es gewesen, wenn mehrere Länder die gleiche Melodie hatten. Mitte, Ende 19. Jahrhundert hat es noch keine Tonaufnahmen gegeben. Da sind Musik und Wohlklang ein unheimlich kostbares Gut gewesen. Wenn ein ganzes Orchester oder ein Chor zusammengekommen sind zum Musizieren, hat es einem geschudert. Noch viel mehr als heute. Weil alle haben gewusst, der Klang, den wir hier zusammen entstehen lassen, schwingt nur für einen kurzen Moment und verhallt dann unwiederbringlich. 1877 hat der amerikanische Elektroingenieur Thomas Edison das erste Tonaufnahmegerät erfunden, den Phonograph. An der Weltausstellung, ein Jahr später in Paris, sind die Leute Schlangen gestanden, um zu hören, wie er seine Stimme konnte auf eine Wachswalze aufnehmen. Und wie sie dann nachher, verzerrt, aber erkennbar, aus dem Trichter wieder rausgekommen ist. Das war für die Menschen damals eine Sensation, eine übersinnliche Erfahrung. Jetzt hat man also zum ersten Mal Klang festhalten. Und recht schnell hat man natürlich auch Musik aufgenommen. Und plötzlich hat man die gleiche Hymne immer wieder hören. In verschiedenen Ländern, zu verschiedenen Zeiten. Was vorher ein flüchtiger Moment war,
hat sich plötzlich konservieren und immer wieder abspielen lassen. Das ist die erste Überlieferung von einer Aufnahme vom Schweizer Psalm 1911 aus der Nationalphonothek. Es singt Max Rau.

0: In den 1920er hat sich dann das Radio zum Massenmedium entwickelt. Und zum Beispiel hat man auch Tonaufnahmen gehabt von Fußballspielen. Da war das Spielen der Nationalhymne auch ein wichtiger Teil der akustischen Inszenierung. Und der Moment mit der Hymne macht aus dem einfachen 11 gegen 11 einen Wettkampf der Nationen. Zurück ins Bundeshaus. Ich bin ja vorher stehen geblieben bei der Eingabe vom Musiklehrer Romieu. Da will also jemand die gängige Praxis ändern und schlägt dem Bundesrat 1894 vor, den Schweizer Psalm zur offiziellen Landeshymne zu erklären. Und was macht der Bundesrat?
1: Obwohl von vornherein überzeugt, dass die Einführung eines derartigen Gesanges nicht durch den Beschluss irgendeiner Staatsbehörde dekretiert werden kann, sondern der Neigung des singenden Volkes anheimgestellt bleiben muss, hat das Departement die Frage der Zentralkommission des Eidgenössischen Sängervereins vorgelegt und deren Ansichtsäußerung darüber eingeholt.
0: Das Departement hat also in der Folge im Auftrag vom Bundesrat fachliche Abklärungen gemacht. Bei den Leuten, die es wissen müssen. Der Eidgenössische Sängerverein hat es seit 1842 gegeben. Er ist, by the way, wie zum Beispiel auch der Eidgenössische Turnverband im liberalen Aargau gegründet worden. Der Präsident der Musikkommission vom Sängerverein war ein Herr Ständerat Göttisheim aus Basel.
1: Er hat die Eingabe den Herren Musikdirektoren Attenhofer, Angerer und Weber in Zürich, Dr. Münsinger in Bern, Herrn Vogt in Freiburg und Kempter in Basel unterbreitet.
0: Da habe ich jetzt leider kein Dokument dazu gefunden, aber so könnte es tönen.

0: Das ist natürlich Quatsch, klar. Aber es ist überliefert, was damals das Departement für Inneres am Bundesrat berichtet hat über die Abklärungen.
1: Sie äußerten sich übereinstimmend dahin.
0: Moment, genau in dieser historischen Sekunde drücke ich Pause. Das Schicksal der Schweiz liegt also gerade in den Händen einer Musikkommission. In der zweiten Episode erfährst du, was das Mannengrüppli am Bundesrat empfiehlt und wieso möglicherweise ihre damalige Wortwahl daran schuld ist, dass wir bis heute noch keine offizielle Landeshymne haben. Und ich erzähle dir mehr über die Entstehungsgeschichte des Schweizer Psalms. Außerdem bist du dabei, wie im Klosterhof zu Wettigen ein Pöstler das blutige Bein von einem Fotomodell heben muss, damit sie die Balance halten kann für den Moment der göttlichen Inspiration. Das war die erste Episode vom Podcast «Tritzt im Morgenrot daher». Wenn es dir gefallen hat, bleib gerne dran und erzähl es weiter. Das ist eine Produktion von mir, Pascal Nater. Weitere Informationen findest du in den Shownotes. Du hast die Stimme gehört von mir. Der Schauspieler Jonas Gigax hat Bundesratsprotokoll vorgelesen. Weiter hat es Ausschnitt von der Tagesschau vom Schweizer Farbfernsehen, der YouTuber Der Michel, «Worauf du mein Vaterland» singt, ein Ausschnitt von einer Rede vom Nationalrat Christoph Blocher, die Walliser Sängerin Sina mit dem Sohn vom Pfarrer, dann hat es einen Haufen musikalische Interventionen zum Schweizer Psalmthema, da hat mir KI geholfen arrangieren. Weiter sind da frühe historische Tonaufnahmen von Phonographen aus dem Netz und historische Tonaufnahmen vom Schweizer Psalm, die sind von der Notica Nationale. Du hörst Kanal K, mein Name ist Pascal Nater. Danke fürs Zuhören und ich wünsche dir morgen einen schönen Nationalfeiertag. Jetzt kommt zuerst ein bisschen Musik und am 7. geht es dann weiter mit Radio Atta.
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